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Römer 10, Vers 13 sagt, wer immer den Herrn in seinen Namen anruft, wird selig worden. Bitte schrift nur den selben Radiosender, wo ihr noch horchen.

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Guten Abend, Tönja. Hört mich irgendwer? Kann nicht erwarten. Ah ja, nun kann ich hören. Guten Abend. Nun haben die gute Nachtgeschichte verjüngt von Tante A.

Von dir, liebe Tanja, werdet ihr ein bisschen mehr Eva lesen, und Sprüche, Kapitel 31. Eine tüchtige Früh, es wird eine kostbare Perle, die eine finden kann. Ihr Mond, der kann sich auf Ar verluten. Soll bewohrt in mir Sinn haben Gott. Soll steht tidig ab, wann es noch dunkel ist. Und mögt Eden reut für die ganze Familie, auch für die Arbeiter in Hüs. Ja, die wisste Arbeiter auch die Arbeit trägt. Sie packt ihre Abgaben energisch an und sie hat nicht Angst von schweren Arbeiten. Sie meint, dass ihre Mäh irgendwas einbringt. Du wirst in Arbeit sein, auch so ovens, wann der Lohn schienen wird. Bad lot in der Nacht. In jeder freie Minute nimmt sie das Spännerrot zur Hand. Wo sie reden wird, dort haft Hunden füllt. Mit freundlichem Wirt jäfft sie Anweisung in Rutschlei. Alles, was in Hüs passiert, behält sie in Uch. Fühlsen sind Chancen nicht.

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1: 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Ich will jetzt hier um das Thema Heiligung. Ich denke, das ist wichtig, dass wir verstehen, dass wir alle heilig sind. Gott sagt das all in allen Bund, das Volk Israel. Moses muss dem Volk top open sein. Wir sollen heilig sein, weil Gott ist heilig. Und wenn wir alle sind voll sind, dann ist das wichtig, dass wir uns durch eure Gedanken merken. So, mir hat hier einmal zum Anfang einen Text zu lesen in Hebräer 12, von Vers 12, 17 durch. Er sagt dort, darum richtet wieder auf die schlaff gewordene Hände und die erlahmten Knien und macht gerade Bahnen für eure Füßen, damit das Lahme nicht vom Weg abkommt, sondern vielmehr geheilt wird. Jaget nach dem Frieden mit jedermann und der Heiligung, ohne die niemand dem Herrn segnen wird. Und achtet darauf, dass nicht jemand der Gnade Gottes versäumt und dass nicht etwas eine bittere Wurzel aufwuchst und Unheil anrichtet und viele durch diese befleckt werden. Dass nicht jemand ein unzüchtiger oder ein gottloser Mensch sei, wie also, der um eine Speise willen sein Erstgeburtsreich verkaufte. Denn ihr wisset, dass er nachher verworfen wurde, als er den Segen erben wollte, denn obgleich er ihn unter Tränen suchte, fand er keinen Raum zur Buße. Also hier habe ich einen Text, der warnt an für ein gefleidet, heiliges Leben. Er sagt, einmal sehen wir hier, Hef war er geschlobt geworden, häng ab. 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Auch wenn wir Tide durchgehen, wird das nicht so ganz, alles schön ist, aber doch nicht abgeben. Und dann wird uns hier abhand gewesen, und auch gesagt, jach den Frieden mit jeder Mann noch, und der Heiligung, ohne die niemand dem Herrn segnen wird. 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Wer ist heilig in Gott seine Ehe, in der Heiligkeit und praktischen Wandel, in die vollkommene Heiligkeit Gottes? Also, diese drei Punkte, weil wir finden auch, auf Bibels Grund besäunen wird es, wer ein Heiliger ist. Und hier wird uns gesagt, ohne die Heiligung wird niemand dem Herrn segnen. Also, wer keine Heiligung hat, wer am Fleisch lebt, wer nach so lebt, aus er uit Fleisch geboren ist und nur seinen Welle lebt, das ist nicht ein heiliger Mensch. Aber wie kann ich dann heilig werden? So, und das ist wichtig, dass wir uns hier über Gedanken merken. Dann das andere ist, ein heilig gewordener Mensch nicht glückältig wird in seinem Leben. 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So, und da wäre es das wichtig, dass wir hier über nur denken und checken seine, was ist eine Heiligkeit. So, einmal, wenn wir hier checken, da eine Heiligkeit in den Augen Gottes. Also, wer ist an Gott seine Ehe ein heiliger Mensch? 2. 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Ihr sagt, es ist das. Darum geht aus ihrer Mitte und sondert euch ab, spricht der Herr, und redet nichts Unreines an. Und ich will euch aufnehmen, und ihr sollt mein Vater sein, und ihr sollt mir Söhne und Töchter sein, spricht der Herr, der allmächtige Gott. Also hier so, ich habe Söhne, was uns angesprochen, das gibt ein Aufsondern, von ein altes Leben abhören, ein neues Leben anfangen, sage ich das hier. Und in Psalm 1 wird uns gesagt, nicht in den Ruht von gottlosen Menschen zu leben. Also, rütgegone, üt ein altes, sinnliches Leben. Also, das habe ich durch Jesus Christus in unserem Leben tun. Also, wie üt uns selbst, üt die fleischliche Natur, üt von du üt selbst keine heilige Menschen. Wir können bloß heilig sein, durch die Gnade Gottes, durch dem, dass wir uns sündiges Leben nur Jesus bringen, und dass Heu uns dort Leben wahrnimmt und ein neues Leben schenkt. Also durch Jesus Christus kann Gott uns heilig sein. Anders kann er das nicht. Und das ist wichtig, dass wir das verstehen. Und dann in 1. Korinther Kapitel 6, Vers 11, da sage ich das, und solche sind etliche von euch gewesen, von euch gewesen, aber ihr seid abgewaschen, ihr seid geheiligt, ihr seid gerechtfertigt worden in den Namen des Herrn Jesus und in dem Geist unseres Gottes. So, nun lesen wir hier in 1. Korinther 6, Vers 11, da sage ich, dass es steht, wie sind Menschen gewasst, die nicht heilig wären? Diese Korinther wird das geschrieben. Sie wären nicht gewasst, aber nun ja, nun ist es passiert. Sie sind aufgewaschen worden, geheiligt, gerechtfertigt, fertig worden, in den Namen von dem Herrn Jesus Christus. Du ist es passiert. Der ist dort, als dort geworden, dort das Volk, ist nicht ein heiliges Volk wie in New York. Der ist Jesus Christus. Und dann sage ich das in Vers 13, Hebräer 13, Vers 12, darum hat auch Jesus, um das Volk durch sein eigenes Blut zur Heiligung außerhalb des Todes gelitten. So, Jesus hat für dort gelitten. Er hat dafür gelitten, damit dort wie kennen ein heiliges Volk war, wo wir nicht gewasst sind. So, nun von dir, wenn wir an Jesus Christus nur Gott kommen, dann sind er uns voll heilig. 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Und so, wenn wir durch Jesus Christus an dem Vater komme, dann sieht Gott, der himmlische Vater, Jesus Christus in die Gerechtigkeit. Der sieht er über uns. Und dann sieht er uns heilig. So, und dadurch können wir heilige Menschen sein. Abs vor wie auch nach körperlich leben. So, und dann ist wichtig, dort wir unseren Wandel betrachten. Unseren, der Heiligkeit und den praktischen Wandel. Dort passiert das Fjacken, dort hat Mensch Gurchmeier zu sein, als wer wir sind. Da sage ich dort in 2. 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Also hier, was an der Korinther geschrieben, wenn wir diese Verheißung haben, wenn wir das verreicht haben, dann ist das wichtig, dass uns Leben durch geprüft wird. Wir handeln euch, wir sehen euch als Mensch, wir sind dort üt, wenn wir wer antast, wo stu euch zu den Wahrer stand. Und das ganze Leben, das wir betrachten, checken seine Wissen, dass dann üt, wenn dort mal ein bisschen drauf ankommt, ankommendet. Versicherungen durch sind, merke ich kurz mit. 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So, in hier, Paulus sagt, in der Korinther sagt, dann, nu will wir uns reingehen von dort. So, das ist ein Leben, Wot je flesh mat, dat wie nicht glickaltig en leichtsinnig du ben leben. 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So, wie soll uns nicht mehr von uns Fleisch führen, Leute, sondern von dem Geist. 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

0: mit 30 Minuten.
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0: The clock is 12.
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2: Die Glock ist 12 mit 30 Minuten.
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1: 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Das sage ich in 1. 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Das zeigt in 1. 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Da meint, die haben nie das Leben, steht in der Plottitsche Bibel, nie das Leben. Du hast ganz nie entstanden. In 2. Korinther Kapitel 5, Vers 17, du redest davon, du hast nie geworden. Das Öle ist vergonnen. Das Öle Leben, das hat nicht mehr Kraft, das hat nicht mehr Wirkung. Das ist weich. Das nie ist du. Vorher wird das so, dass die Menschen jetzt keine Beziehung mit Gott haben können. Wenn die deutsche Menschen jetzt, die können nichts von Gott empfangen, er vernehmen. Und durch den Wirken vom Heiligen Geist, wie die wahre Geburt, dann wird nie entstanden, das ist nie Leben in uns entstanden, was Gemeinschaft hat mit Gott. 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Man kann in der Natur sein, wenn die Blätter sich bewegen, wenn der Stoff abgepüßt wird von dem Wind. Das alles sind Auswirkungen vom Wind. Aber den Wind selbst sieht man nicht. Man sieht bloß die Auswirkungen. So ist das mit dem Geist auch, mit dem Mensch, der von nie im geboren ist, erklärt Jesus dem Nikodemus durch. 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

0: The clock is saß mit 30 Minuten.
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Guten Abend, Tönja. Hört mich irgendwer? Kann nicht erwarten. Ah ja, nun kann ich hören. Guten Abend, nun kommt eine gute Nachtgeschichte für Jünd von Tante Anna.

Von dir, liebe Tanja, werde ich den besten Moja Eva lesen, aus Sprüche, Kapitel 31. 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Soll steht tidig ab, wann es noch dunkel ist. 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Mütterlein, lieb Mütterlein, wie musst du doch immer fleißig sein. Wenn wir noch schlafen, am frühesten Morgen, musst du dich schon plagen, musst du dich schon sorgen. Dass wir auch bei Zeiten den Kaffee kriegen, dass wir nicht zu lang in den Federn liegen, dass wir nicht etwa die Schule verpassen, auch das Frühstücksbrot nicht liegen lassen. Dann musst du fegen und putzen und klopfen, musst scheuern und flicken und bügeln und stopfen.

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1: 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Die Nummer dafür ist plus 49, das ist der Fährwoll für Deutschland, und dann 5231 500 5988. Der Kontakt über Telegram ist Segenswelle. 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
1: 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Ich habe von dir den Tag zur Predigt in Hebräer Kapitel 12, Vers 12, in wieder der 17, zu lesen. Ich will jetzt hier um das Thema Heiligung. Ich denke, das ist wichtig, dass wir verstehen, dass wir alle heilig sind. Gott sagt das all in allen Bund, das Volk Israel. Moses muss dem Volk topropen sein. Wir sollen heilig sein, weil Gott ist heilig. Und wenn wir alle sind voll sind, dann ist das wichtig, dass wir uns durch eure Gedanken merken. So, mir hat hier einmal zum Anfang einen Text zu lesen in Hebräer 12, von Vers 12, 17 durch. Er sagt dort, darum richtet wieder auf die schlaff gewordene Hände und die erlahmten Knien und macht gerade Bahnen für eure Füßen, damit das Lahme nicht vom Weg abkommt, sondern vielmehr geheilt wird. Jaget nach dem Frieden mit jeder Mann und der Heiligung, ohne die niemand dem Herrn segnen wird. Und achtet darauf, dass nicht jemand der Gnade Gottes versäumt und dass nicht etwas eine bittere Wurzel aufwuchst und Unheil anrichtet und viele durch diese befleckt werden. Dass nicht jemand ein unzüchtiger oder ein gottloser Mensch sei, wie also, der um eine Speise willen sein Erstgeburtsreich verkaufte. Denn ihr wisset, dass er nachher verworfen wurde, als er den Segen erben wollte, denn obgleich er ihn unter Tränen suchte, fand er keinen Raum zur Buße. Also hier habe ich einen Text, der warnt an für ein gefleidet, heiliges Leben. Er sagt, einmal sehen wir hier, Hef war er geschlobt geworden, häng ab. Das meint so viel, sind mal mutig gewasst, fair war ich, und irgendwo schlobt geworden. Nun wird gesagt, nicht dort war er, anfangen, schlecht geworden. Knie, abrechte, und so wieder. Die Sache jetzt hier an, dass wir nicht nur hier, nicht mutlos waren, sondern dass wir am Glauben an sein Leben fliehen. Auch wenn wir Tide durchgehen, wird das nicht so ganz, alles schön ist, aber doch nicht abgeben. Und dann wird uns hier abhand gewesen, und auch gesagt, jach den Frieden mit jeder Mann noch, und der Heiligung, ohne die niemand dem Herrn segnen wird. Also, wie wollen diese Heiligung von der in drei Punkte sein? Wer ist heilig in Gott seine Ehe, in der Heiligkeit im praktischen Wandel, in die vollkommene Heiligkeit Gottes? Also, diese drei Punkte, weil wir finden auch, auf Bibels Grund besäunen wird es, wer ein Heiliger ist. Und hier wird uns gesagt, ohne die Heiligung wird niemand dem Herrn segnen. Also, wer keine Heiligung hat, wer am Fleisch lebt, wer nach so lebt, als er mit Fleisch geboren ist und nur seinen Wellen lebt, das ist nicht ein heiliger Mensch. Aber wie kann ich dann heilig werden? Sondern das ist wichtig, dass wir uns hier über Gedanken merken. Dann das andere ist, ein heilig gewordener Mensch nicht glückältig wird in seinem Leben. Und auf einmal anfängt auch so zu tun, als also dein. Also wie ein Mann, der sein Erstgeburtsreich verkauft für eine Suppe. 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Und du weißt, das ist wichtig, dass wir hier über nur denken und checken seine, was ist eine Heiligkeit. So, einmal, wenn wir hier checken, deine Heiligkeit in den Augen Gottes. Also, wer ist an Gott seine Ehe ein heiliger Mensch? 2. 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Korinther Kapitel 6, Vers 17. Ihr sagt, das ist das. Darum geht aus ihrer Mitte und sondert euch ab, spricht der Herr, und redet nichts Unreines an. Und ich will euch aufnehmen, und ihr sollt mein Vater sein, und ihr sollt mir Söhne und Töchter sein, spricht der Herr, der allmächtige Gott. Also hier so, ich habe Söhne, was uns angespräche, das gibt ein Aufsondere, von ein öles Leben abhieren, ein neues Leben anfangen, sage ich das hier. Und in Psalm 1 wird uns gesagt, nicht in den Ruht von gottlosen Menschen zu leben. 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

wichtig, dass wir dort verstehen. Und dann in 1. Korinther Kapitel 6, Vers 11, da sage ich dort, und solche sind etliche von euch gewesen, von euch gewesen. Aber ihr seid abgewaschen, ihr seid geheiligt, ihr seid gerechtfertigt worden in dem Namen des Herrn Jesus und in dem Geist unseres Gottes. So, nu lesen wir hier in 1. Korinther 6, Vers 11, da sage ich dazu steht, wie sind Menschen gewasst, die nicht heilig wären? Diese, und diese Korinther wird das geschrieben. Sie wären nicht gewasst, aber nu ja, nu ist es passiert. Sie sind aufgewaschen worden, geheiligt, gerechtfertigt, vor dich worden, in den Namen von dem Herrn Jesus Christus. Du ist es passiert. Der ist dort, als dort geworden, dort das Volk, ihr ist nicht ein heiliges Volk wie in New York. Der ist Jesus Christus. Und dann sage ich das in Vers 13, Hebräer 13, Vers 12, darum hat auch Jesus, um das Volk durch sein eigenes Blut zur Heiligung außerhalb des Todes gelitten. So, Jesus hat für dort gelitten. Er hat dafür gelitten, damit dort wie kennen ein heiliges Volk war, wo wir nicht gewasst sind. So, nun von dir, wenn wir an Jesus Christus nur Gott kommen, dann sind er uns voll heilig. Dann sind er uns als heilige Menschen. Wegens Jesus das gedreht hat. Der hat diese Sache für uns getan. Du wenn es dort nicht so, sondern Mehrlichkeit gegeben hat. So, und wer nicht durch Jesus Christus, heißt, sag ich, als der Tschung kommt, in einem Futter kommen, bütet er ich mich, sag ich dann in Johannes, Evangelium. Und so, wenn wir durch Jesus Christus in einem Futter kommen, dann sieht Gott, der himmlische Futter, Jesus Christus in die Gerechtigkeit. Das sieht er über uns. Und dann sieht er uns heilig. So, und dadurch können wir heilige Menschen sein. Abs vor wie auch nach körperlich leben. So, und dann ist wichtig, dort wir unseren Wandel betrachten. Unseren, der Heiligkeit und den praktischen Wandel. Dort passiert das Fjacken, dort hat Mensch Gurchmeier zu sein, als wer wir sind. Da sage ich dort in 2. 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Also hier, was an der Korinther geschrieben, wenn wir diese Verheißung haben, wenn wir das verreicht haben, dann ist das wichtig, dass uns Leben durch geprüft wird. Wir handeln euch, wir sehen euch als Mensch, wir sind dort üt, wenn mir wer antast, wo du euch zu den Wahrer stand. Und das ganze Leben, das wir betrachten, checken seine Wissen, dass dann üt, wenn dort mal ein bisschen drauf ankommt, ankommt. Versicherungen durch sind, merke ich kurz mit. Oder leiste ich wahrer Stand. Oder wie seht ihr, du üt? So, in hier, Paulus sagt, in der Korinther sagt er, nu will wir uns reingehen von dort. So, das ist ein Leben, was geflecht macht. Dass wir nicht glückartig und leichtsinnig durch ein Leben. Und in Römer Kapitel 8, Vers 4, du wird uns gesagt, damit die vom Gesetz geforderte Gerechtigkeit in uns erfüllt würde, die wir nicht gemäß dem Fleisch wandeln, sondern gemäß dem Geist. So, wie soll uns nicht mehr von uns Fleisch führen, Leute, sondern von dem Geist. Dem Geist, den Gott uns gegeben hat, der Jesus Christus ist, der in Johannes 14, 26 sagt, der ist uns Lehrer, der ist uns Lehrer, der wird uns erinnern und uns wiesen, was Gott sein will ist. So, nun sage ich das hier in Römer Kapitel 8, Vers 4, der wie nicht mehr an dem Fleisch leben, sondern nur dem Geist. Also der Geist, der an uns ist, nur den selben gehorchen, nicht mehr ab dort, wo uns Fleisch trieben wird, sondern wo der Geist Gottes an sie trieben wird. So in Galater, Brief, du sagst uns eine Bibelfarge, ich hatte hier nicht durchgeschrieben, aber du sagst uns eine Bibelfarge, wandelt im Geist, so werdet ihr die Lüste des Fleisches nicht vollbringen. Also wenn wir auf den Geist achten, ab den Horchen, dann haft das Fleisch kein Raum. Also dann kann das gar nicht. Und das macht wir uns anstreben. Das ist dort, was wir lernen sollen und verstehen sollen. Wenn uns irgendwas fordert oder irgendwas trifft, dann macht wir erst seine, aber nur denken, von wo kommt das Trief? Wer ist du der Hänger? Und in 1. Petrus Kapitel 1 sagt, China sagt dann, dort steht geschrieben, die Gesellen heilig sein. Denn ich bin heilig. Also ans Leben soll sich immer Dollar durch eine Utrechten, immer mehr durch eine Hand kommen, dort wie so handeln und so wandeln, so wie Jesus

Christus, ab dessen ihr gewandelt habt. 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Jesus Christus, ab dessen ihr das Heil gelebt habt, und das haben wir uns ein Testament so viel nur lesen. 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Was haben wir getan? Das Allerwichtigste war, Gott seine Wahrheit, Gott seinen Wählen soll ab dessen ihr bekannt gemerkt worden. Und dafür haben wir sein Leben angesagt und haben dort unser Sünder getan, der am Haste und der am hier nicht wolle. 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So, in 1. 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Vers 20, denn ihr seid teuer erkauft, darum verherrlicht Gott in euren Leib und in euren Geist, die Gott gehören. So, hier so wird uns gesagt, dass uns, wir sind die losgekauft worden. Das ist, auf Jesus das Leben gekostet, sein Blut hat das gekostet, uns Friede zu haben. Nicht hier gehe ich mehr wie uns selbst, sondern der Geist Gottes, der an uns wohnt, den die hat der Reich, den die hat der Autorität für unser Leben. Damit, dass wir ab am Horchen und vor allem Leben. 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Nicht kriegen dürfen, was wir tun. 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Das ist wichtig, dass wir uns hier anchecken. 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Damit, dass wir an unserem Leben Gott verherrlichen. 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Gebt auch nicht eure Glieder der Sünde hin, als Werkzeuge der Ungerechtigkeit, sondern gebt euch selbst Gott hin, als solche, die lebendig geworden sind aus dem Toten, und euer Glieder Gott als Werkzeugen der Gerechtigkeit. So, hier wird uns gesagt, wir haben die Mehrlichkeit gekriegt an Jesus Christus, dass wir nicht mehr beherrscht sind von der Sinn. Jesus Christus hat den Feind besiegt, und wir motten nicht mehr einen Sinn. 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Das ist wieder euer Deut. 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
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So, und wenn du nicht so geworden bist, dann werden wir das nicht für jeden, wer das getan hat. Das ist Jesus Christus, der einem das Leben verändert hat. Und der hat das getan. Und durch wen ist das gut, dass wir noch ankommen mit uns Leben, dass wir verändert worden. Wenn es in Jakobus Kapitel 3, Vers 10 auf, durch 12 sagt, dass aus ein und denselben Mund ihr jetzt loben und fluchen hervor, das soll nicht so sein, meine Brüder. Sprudelt aus einer Quelle aus derselben Öffnung Süßes und Bitteres hervor? Kann auch meine Brüder einen Feigenbaum Oliven tragen oder ein Weinstock feigen, so kann es auch die Quelle nicht salziges und süßes Wasser geben. Also wir können nicht zu gleicher Zeit Gott loben und zu gleicher Zeit fluchen. 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Das schafft ja einfach nicht. 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So, das ist wichtig, dass wir auf unser Redensort auch Acht geben. Dass wir heilig reden. So reden, dass das erbühlig ist. Dass das den Hörenden Genot bringen, der zeigt in der Pfeuze auf einen stehen. Das wäre mir auch mal wichtig, dass das so ans Redensort soll so sein, dass die Nächsten dort, Mautmerke dort, auch so zu leben werden. 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Und jener Tag unversehens über euch kommen. 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
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Also, die Bibel redet einfach ein bisschen an, dass wir vernünftig damit umgehen. 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Also, dass wir heilig mit der Sache auch umgehen. 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Und das andere ist, an seinem praktischen Lebenswandel in der Sexualität, an diesem Bereich, ist auch wichtig, dass wir durch auch einen heiligen Wandel führen. 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Also hier ist wichtig, dass man hier auch klare Grenze hat, was wo man champt und was wo man nicht champt. 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Hurerei, Unreinheit, schändliche Brunst, Beuselust und jetzt, welchen die Abgärterei? 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Also diese Sache, wenn die passiert, dort ist Aufgärterie. 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

0: mit 30 Minuten.
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Wir danken für jüne Gebete für diese Missionsarbeit. 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

Dort wir eine Predigt von Paul Klose in Philadelphia, Paraguay. Wenn Sie Frage habe, dann schrift uns einfach.

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